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0: Hallo zusammen und herzlich willkommen zur allerersten Folge von Ears Grow Forever. Ich bin Tim und ich freue mich riesig, dass ihr dabei seid. In dieser Show möchte ich Menschen aus verschiedenen Altersgruppen zusammenbringen, um über ihre Lieblingssongs zu sprechen, über persönliche Geschichten und darüber, was Musik für sie bedeutet. Im Mittelpunkt soll natürlich die Musik stehen, aber eben auch das, was sie mit uns macht, wie sie Erinnerungen weckt und uns unabhängig vom Alter verbinden kann. Für diese Folge haben wir eine kleine Zeitreise gemacht und einen sehr bunten Mix aus unseren musikalischen Geschichten mitgebracht. Mit uns meine ich natürlich meinen Gast und mich. Mein heutiger Gast ist jemand, dessen Ohren vielleicht schon ein bisschen länger wachsen durften als meine. Ich freue mich sehr, Robert Eusalt begrüßen zu dürfen. Schön, dass du da bist, Robert.
1: Ja, hallo Tim. Schön, dass ich hier sein darf.
0: Sag mal, Robert, es soll ja heute um Musik gehen. Was ist eigentlich einer deiner ersten musikalischen Erinnerungen?
1: Das Gute ist, dass wir uns ja vorbereitet haben. Insofern bin ich natürlich nochmal ganz tief in meinen Kopf hinabgestiegen und habe mir gesagt, okay, was liegt denn da eigentlich in meinem Plattenschrank? Und ein Song, an den ich mich ziemlich gut erinnern kann, der sozusagen, später hätte man gesagt, auf Heavy Rotation lief bei meiner Mutter im Wohnzimmer, was ich sozusagen immer, war ein Song von Miriam Makeba.
0: Okay.
1: Und Miriam Makeba, das sagt vielleicht vielen etwas, ist ein Song, der ist, glaube ich, 68, 69 erschienen, glaube ich, wir hatten die Single, damals gab es ja noch die guten Singles und ich will gar nicht so viel darüber reden, ich glaube, diesen Song muss man einfach hören, weil der ist heute noch gut.

0: Starker Song. Das lief also bei euch im Wohnzimmer Ende der 60er Jahre.
1: Ja, nicht nur, liefen natürlich noch andere Sachen, aber den Song würde ich sozusagen so auf die Eins setzen, der irgendwie kleben geblieben ist.
0: Ist der kleine Robert durch das Wohnzimmer getanzt oder eher deine Eltern?
1: Kann ich mich nicht mehr dran erinnern. Aber wie gesagt, es ist sozusagen da. Es ist irgendwie in meinem inneren Plattenschrank irgendwie einsortiert worden. Aber wenn wir schon darüber sprechen, andere Zeit bei dir, aber was lief denn eigentlich bei dir so im Wohnzimmer, als der kleine Tim unterwegs war?
0: Dazu fällt mir tatsächlich auch was ein. Zu einer Zeit, zu der ich in die Musik noch gar nicht so richtig gefühlt habe. Da war ich, glaube ich, noch total in meiner Hip-Hop-Phase. Aber bei meiner Mutter auf dem Plattenspieler liefen die Strokes einfach rauf und runter. Und die haben mich Sonntagmorgen schon häufiger aus dem Bett geholt. Genau, und da würde ich einfach gleich mal weitermachen.

0: Oh ja, bei dem Song werden bei mir auf jeden Fall viele Erinnerungen wach. Noch lange bevor ich meine Indie-Phase hatte, musste ich natürlich die Strokes hören und irgendwann habe ich die CD dann auch aus dem CD-Regal meiner Mama entwendet. Und ja, also auf jeden Fall Musik, die ich von ihr übernommen habe. Kennst du das, wenn man von anderen Leuten irgendwie Musik gezeigt bekommt und
1: Ja, es gibt ja so einen Spruch, ne? Also such dir immer Freunde, die dir neue Musik vorstellen.
0: super wichtig. Ja.
1: Ob sie das nun schicken, mittlerweile über die unterschiedlichen Kanäle oder früher. Ich meine, ich komme ja noch aus der Zeit, da bist du in den Plattenladen gegangen und hast sozusagen diese ganzen Longplays irgendwie durchsucht und hast gesagt, okay, weil da, ne, ich will jetzt gar nicht sagen, das war besser, es war einfach nur anders. Und da brachte man sozusagen die Schallplatte an sich, so wie so ein Schatz nach Hause und hatte dann noch die Texte
0: Ja.
1: etc. Wir kommen gleich dazu, nochmal zu meinem sozusagen, wo ich fast alles gekauft habe. Aber der erste Moment, wo ich sozusagen dann selbst auch Musik für mich entdeckt habe, ich gesagt habe, war eigentlich ganz witzig, ich war so Austauschschüler in Amerika. Ich war, glaube ich, der Jüngste, ich war ungefähr 17. Und wie das halt eben so ist, man ist musikalisch noch gar nicht ausgereift, aber man hat sozusagen, man ist dann so in die Plattenläden rein. Und da habe ich dann drei Schallplatten gekauft. Also eine Doppel-LP, das war die Woodstock. Keine Ahnung, warum ich das hat mich irgendwie angesprochen. Dann war auf jeden Fall Michael Jackson, also ich glaube, das Debütalbum von ihm, also da, wo es richtig abgeht, gute Tanznummer.
0: Wie hieß das Debütalbum nochmal von
1: Ah, ich
0: Michael?
1: weiß, ich weiß nur, also der Song ist Don't Stop Till You Get Enough,
0: Oh
1: also
0: ja, liebe
1: sozusagen,
0: ich
1: der
0: auch.
1: funktioniert heute noch, den will ich aber nicht spielen. Und dann gab es da so eine Band, The Cars. Die haben danach nicht immer nur tolle Songs gemacht, aber ich weiß, damals hat für mich diese Langspielplatte unwahrscheinlich viel bewegt und die hat mich auch lange, selbst wenn ich sie heute manchmal höre, auch wenn ich sie sozusagen jetzt musikalisch nicht super, super intelligent finde, aber sie hat mich irgendwie abgeholt und es hat damals irgendwie in die Zeit gepasst. Und deswegen möchte ich jetzt von The Cars Moving in Stereo mal spielen.

0: So, jetzt hatten wir eine ganz gute musikalische Phase eigentlich schon. Ich will aber nochmal zurück zum Thema Alter zurückgehen. Ich habe ja schon im Intro gesagt, ich möchte hier in der Show Menschen aus verschiedenen Altersgruppen zusammenbringen. Wir beschäftigen uns beide mit dem Thema Alter und Altern beruflich. Du hast eigentlich einen ganz anderen Hintergrund, hast mal beim Label gearbeitet, warst auch mal beim Fernsehen, aber nun bist du bei dem Thema Alter gelandet. Wie bist du da hingekommen und woran arbeitest du gerade?
1: Ja, das Thema Alter, ne, das bleibt nicht aus, wenn man älter wird. Aber um vielleicht sozusagen den Bogen zu holen, ja, ich war mal beim Fernsehen, das ist aber auch schon 25 Jahre her. Ja, ich war mal bei Universal Music, das ist aber auch schon wieder 10, 12, 15 Jahre her. Ich bin eigentlich jemand, der aus dem kreativen Bereich kommt, der viel in der Kreativindustrie gemacht hat, viele Festivals im Sinne von nicht Musikfestivals, sondern inhaltliche, wie das Deacon Festival in der D-School in Potsdam oder viele andere Konferenzen, das heißt so ein klassischer Formatentwickler. Und dann gab es irgendwann mal einen Moment, wo mir ein Projekt, wo ich sehr lange drauf hingearbeitet habe, was ich dann auch lange bearbeitet habe, to make a long story not too long, ist es mir weggebrochen und das hat mich so ein bisschen in eine Situation gebracht, mal drüber nachzudenken, über meine eigene Positionierung. Wo stehe ich denn jetzt überhaupt? Also wo bin ich? Was mache ich hier? Und dann gab es meinen 59. Geburtstag und dann habe ich gesagt, okay, ich habe eigentlich keinen Bezug zu meinem Alter. Meine Familie war recht diverse eingestellt und da spielte Alter auch keine Rolle. Das war alles immer so ein bisschen Crossfade. Und ich habe gesagt, naja, ich gucke natürlich nicht nur aus mir raus, sondern man guckt auch zurück. Ich war mir klar, was so in den üblichen Gazetten steht oder wenn man sozusagen die verschiedenen Social Media rauf und runter scrollt, was sozusagen passiert, die ganzen Gen Z-Versteher und was auch immer da alles so passiert ist. Dann habe ich gesagt, okay, das ist natürlich im Augenblick ein Punkt, wo ich mal genau hingucken kann. Wo ich mal anfänglich einfach mal loslaufe, um mich dafür zu interessieren, was Alter und Altern überhaupt ist. Um erstmal auch eine Haltung zu entwickeln zu dem Thema.
0: Ja.
1: Und daraus, lange Rede, kurzer Sinn, ist halt eben Agebombs geworden. Und Agebombs ist sozusagen meine kreative, beratungsstarke Bewegung, die sich damit auseinandersetzt, Alter und Alter neu zu denken.
0: Ja.
1: Altersdiversität zu feiern beziehungsweise zu fördern oder vielleicht sogar auch zu fordern und mit eigenen Formaten und in anderen Formaten zu versuchen, altersübergreifend und auch aus verschiedenen Lebensrealitäten Menschen in einen Raum zu kriegen, weil ich denke, dass wir das, ob das nun aus der Perspektive Alter oder aus anderen Perspektiven ist, total wichtig im Augenblick ist, die Leute an einen Tisch zu kriegen mit möglichst vielen unterschiedlichen Perspektiven.
0: Ja.
1: Das jetzt mal sozusagen, um mal so einen Kreis um dieses Agebombs zu ziehen. Und insofern finde ich es wunderbar, wie auch in diesem Format, weil es halt eben unterschiedliche Zugänge gibt. Also das heißt, während wir viel über Unterschiede sprechen, merken wir, dass sich manchmal vielleicht im Beat, dass sich das manchmal viel besser miteinander abmischen lässt. Und auch wenn wir dann verschiedene kulturelle Hintergründe haben, die sich natürlich dann auch in der Musik irgendwie spiegeln, haben wir natürlich dann trotzdem nicht, also beziehungsweise trotzdem beweist es nicht, dass wir dann unterschiedlich denken. Wir können immer noch dasselbe Ziel haben, auch wenn wir kulturmäßig anders aufgeladen sind, andere Filme geguckt haben, über andere Witze gelacht und so weiter. Das merke ich natürlich auch in Meetings. Ja. Bestimmte Sachen gehen einfach vorbei an einem oder an anderen, wenn man die aus seiner Kulturecke rausholt. Aber ich habe das Gefühl, dass es, wenn sobald man sich den Themen widmet, dass da viel mehr gleichgezogen wird, dass da viel mehr Interesse auch ist bei dem Gegenüber. Vor allem, weil natürlich Musik, das kennen wir auch, deswegen haben wir ja eben auch sagst, wo kommt die Musik eigentlich her, die wir gehört haben? Die wurde uns mitgebracht von irgendjemand, Eltern, Freunde etc. Und dann entwickelt sich das weiter. Das heißt, solche Formate, neue Zugänge zum Thema zu finden, um in den Dialog zu treten, sehe ich auch als meine Aufgabe. Und deswegen kann es davon gar nicht genug geben.
0: Ja. Ja, ich beschäftige mich mit dem Thema selber eher aus wissenschaftlicher Perspektive. Deswegen ist es für mich auch unglaublich schön, das mal in die Anwendung zu bringen und ins Radio, auf eine Plattform, Callshop Radio, wo aus meiner Perspektive vorrangig jüngere DJs die Musik angeben, im wahrsten Sinne des Wortes. Und hier einfach mal zu gucken, welche unterschiedlichen Zugänge gibt es zu Musik. Und ja, ich finde das unglaublich spannend, wie wir uns hier auch musikalisch vielleicht ergänzen können. An manchen Punkten clasht es vielleicht auch irgendwo. Aber ich bin sehr gespannt, was sich daraus ergeben kann. Ja.
1: Das, was man in der Vorbereitung ist man natürlich so seine Spotify-List durchgegangen und hat sozusagen die Dinger zusammengestellt. Und wenn man dann anfängt, nochmal tiefer zu graben, merkt man, okay, dass dieses musikalische Oeuvre recht breit ist und auch recht lang. Insofern haben wir gesagt, was, nur 2 Stunden? Das kann doch gar nicht sein. Aber das ist auch okay so. Und vieles, was wir heute vielleicht auch hören, soll gar nicht dieses Momentum oder diesen Gedanken verfolgen, früher war die Musik besser, sondern für mich sind das emotionale Ankerpunkte, Dinge, da ist irgendwie was durch mich durchgeflossen, das kann Beat, Energie, Moment, Scheitern, Liebe, was auch immer, kann irgendwie durch einen durchgegangen sein und dann sind das sozusagen so emotionale Audio-Trigger-Points, wo man manchmal sich selbst betrachtet und mit so einem leichten Schmunzeln da sitzt und denkt, ja, stimmt, das war ja so und so und so. Und insofern kann ich das auch jedem empfehlen, das vielleicht auch selber mal zu machen, einfach mal zu gucken, so, okay, wie kann ich eigentlich, was ist der Soundtrack meines Lebens? Und nicht so nach dem Motto, oh, das will ich jetzt heute nur noch hören, sondern einfach wie so ein Fotoalbum, ne, sozusagen. Und das geht natürlich mit Spotify heute unwahrscheinlich schnell.
0: Unglaublich gut, ja. Wenn wir uns dein Fotoalbum nochmal anschauen und gucken, was gibt es dort für Ankerpunkte oder musikalische Triggerpunkte, wo kommen wir denn da vielleicht noch raus?
1: Ja, also es gibt natürlich, wenn ich versuche mal so in so einer bestimmten Reihenfolge irgendwie zu denken, dann gab es mal einen Moment, da war ich in Amerika und habe die Chance besessen, mal eine Woche in New York zu sein. Meine Mutter war so freundlich und hat gesagt, sie war gerade da und hat gesagt, das musst du sehen, ich zahle den Flug. Und das habe ich natürlich dann angenommen. Und dann bin ich dort durch die Plattenläden gegangen. Und das hat ja früher noch richtig Spaß gemacht, sozusagen zu suchen. Und bin so ein bisschen auf Sachen gestoßen, die John Giorno und William S. Burroughs, also die sozusagen auch so Reading-Geschichten gemacht haben, zum Teil mit Musik untermauert. Und dann habe ich da sozusagen so ein paar Sachen gefunden, und da möchte ich einfach mal eins von spielen.

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2: Unglaublich groovy der Track. Was war das nochmal? Kannst du es nochmal sagen?
3: Das war William S. Burroughs. Also das war natürlich jetzt nicht zu seiner, also William S. Burroughs kennt man natürlich als Autor. Und bestimmte Menschen haben sich dieser Texte angenommen und haben dann das, seine Lesungen im weitesten Sinne vertont. Lohnt sich wirklich reinzuhören, macht Spaß zu hören.
2: Danke für den Tipp. Jetzt waren wir die ganze Zeit in New York, Reise nach New York, aber eigentlich sitzen wir hier in Berlin in deiner Wohnung. Und ja, aber du kommst gar nicht aus Berlin, du kommst eigentlich aus Köln, richtig?
3: Richtig, also ich bin ein eingeborener Kölner. Und bin dort 1964 geboren worden und bin jetzt aber seit circa 25 Jahren in Berlin. Und damals gab es immer so eine, bei uns auf der Schule oder generell so im Freundeskreis war immer, was bist du denn für ein Typ? Bist du, also alle, irgendwie haben immer alle drüber nachgedacht, mal aus Köln wegzugehen, obwohl es eine unwahrscheinlich angenehme Stadt ist, wenn auch hässliche Stadt, aber sehr angenehme Stadt, sehr zugänglich. Bisschen karnevalistisch streckenweise, aber leicht zugänglich. Und dann gab es immer die Leute, die gehen entweder nach Berlin, nach Hamburg oder nach München. Und für mich war immer, stand Berlin, Hamburg war mir zu, bisschen zu etepetete. Und München, da ich jetzt kein Skiläufer bin, konnte ich jetzt dieses wunderbare diesen wunderbaren Vorteil nicht immer ausrollen, wenn Leute gefragt werden, warum sie denn hier, ja, aber die Berge sind gleich um die Ecke. Also insofern, nee, ich bin damals, nachdem ich bei meinem Privatfernsehen Engagement fertig war, habe ich gesagt, okay, jetzt ist der Zeitpunkt mal, Location zu wechseln. Aber ich liebe Köln. Ich finde Köln, also wie gesagt, Köln ist ein Dorf, definitiv. Berlin sind mehrere Dörfer. Insofern hat es was Gemeinsames, nur hier gibt es das gleich mehrfach. Und Köln war natürlich, und das darf man natürlich musikalisch auch nicht vergessen, schon auch eine musikalische Hochburg damals. Ja. Also so mit Can und sowas alles. Und dann, wen ich dann auch ab und zu auf der Straße gesehen habe, war der Holger Tschukai. Und wo wir schon über Holger Tschukai sprechen, möchte ich am liebsten direkt von Holger Tschukai nämlich einen Song spielen, den ich auch heute noch ziemlich amüsant finde.

0: Holger Tschukai. So als Soloprojekt kannte ich das gar nicht. Kann sagt mir natürlich was als Band, aber also dass der Solo auch Alben produziert hat, war mir vorher gar kein
1: Ich
0: Begriff.
1: glaube, der war sogar in den Charts damit. Also kurz, vielleicht nicht auf Platz 1, aber er war auf jeden Fall, er wurde gespielt. Nicht Heavy Rotation, aber er wurde gespielt.
0: Gefällt mir auf jeden Fall. Okay, wir sind bei Heimatstädten. Du kommst aus Köln. Ich komme eigentlich aus Hamburg und meine Jugend bzw. auch meine Kindheit schon wurden natürlich durch die deutsche Hip-Hop-Szene in Hamburg massiv geprägt. Samy Deluxe war einfach einer meiner Heroes zu der Zeit, muss ich ganz ehrlich sagen. Aber eine Truppe, die es mir damals natürlich auch angetan hat und auch ein Album, wo ich wahrscheinlich jeden Song mitrappen kann, sind die Beginner. Deswegen darf das hier auf jeden Fall auch nicht fehlen.
2: Nächste Station, St. Pauli, Landungsbrücken. Und da geht's.

0: Das waren die Beginner mit Das Boot von dem legendären Album Bambule. Wir haben ja eben schon über Age-Bombs gesprochen und ich glaube, du hast gesagt, Alter und Altern neu denken. Was meinst du damit eigentlich genau?
1: Naja, ich glaube, wie so in vielen Themen reproduzieren wir unwahrscheinlich viel Vorurteile, also Dinge, die wir sozusagen als Gepäck schon mitgenommen haben. Und insofern lege ich mich natürlich immer mit diesen klassischen Kuchendiagrammen an, die sozusagen für mich auch nur moderne Schubladenmodelle sind. Insofern sind wir da genau jetzt in der richtigen Diskussion, ja. Weil wir sagen, ja, das ist sozusagen, kann ich was abbilden, aber es gibt natürlich niemals so eine Trennschärfe oder homogene Gruppen, dass ich im Endeffekt aus irgendetwas etwas ableiten kann, wie die nun mal ticken. Auch wenn es da draußen unwahrscheinlich viele gibt, die genau wissen, wie die Gen Z sozusagen tickt. Ich habe über die Zeit, die letzten anderthalb, zwei Jahre, wo ich mich damit beschäftigt habe, halt immer gemerkt, je mehr Vorurteile und je mehr Zuschreibung passiert, desto eher tritt Irritation auf. Und insofern, glaube ich, geht es erstmal darum, sich ein bisschen locker zu schütteln und sich dieser Sachen sozusagen ein wenig mal aus anderen Perspektiven anzugucken und auch die eigenen Stereotype oder die eigenen Glaubenssätze oder die eigenen Muster, Reflexe, die man so mitnimmt, dass man einfach mal drüber nachdenkt, ist das okay? Also stimmt das überhaupt noch? Oder rufe ich im Endeffekt irgendwie etwas ab, was vielleicht irgendwie, wo bestimmte Gruppierungen konform laufen oder auch eben nicht? Also das, ich habe schnell gemerkt, dass dieses alles, was Labeln ist, wo wir schon über Labels hier reden, aber alles, was Labeln ist, total kontraproduktiv ist. Ja. Und das habe ich ja nicht erfunden. Sondern
0: sowohl Generationenlabel als auch Altersgruppenlabel? Oder wie siehst du das?
1: Generell, also Labeln, also wenn wir, das ist so, wir können kein Ziel, also keine Koordinaten erstellen, wenn wir nur einen Punkt haben oder nur eine Linie. Also wir brauchen ja irgendwie so zwei bis drei Linien, damit wir genau wissen, okay, das ist der Punkt. Und genauso geht es auch für Menschen. Wir müssen einfach viel mehr wissen, um zu wissen, wie der tickt. Also die Jugend wird uns nicht retten und das Alter wird uns auch nicht ins Verderben retten. Es wird sozusagen einen Mix daraus geben. Und ich glaube, die Kunst liegt es, sich sozusagen aus diesen Reflexen herauszukommen und einfach zu sagen, naja, jetzt legen wir das Alter doch mal zur Seite und gucken mal, wo sind denn hier eigentlich die Überlappungen. Ja, das kann in ganz unterschiedlichen Herangehensweisen sein, das kann über die Musik erfolgen. Das, was wir jetzt im Augenblick machen, da stimmt der Beat, das eine schiebt das andere an. Das eine triggert den nächsten Song und dann merkt man, dass man auf einmal thematisch zusammenkommt, aber jetzt nicht so, dass wir auf einmal unsere Geburtsurkunden nebeneinander legen und sagen, oh ja, wir kommen aus demselben Kulturkreis. Das funktioniert natürlich so nicht. Das seht ihr in der Forschung natürlich genauso, aber die Form der Darstellung, also das heißt, wie gehe ich mit meinen Formaten und meinen Impulsen auch vor? Viele Leute rufen ja immer nach, das System ist schuld und dann sage ich immer, das System bist du. Das ist wie mit dem Staat sozusagen, das System bist du. Und insofern lohnt es sich am Anfang immer erstmal in sich selbst reinzuhorchen und dann zu gucken, dass man im Endeffekt in der Lage ist, wenn man Behauptungen aufstellt, auch zu sagen, naja, vielleicht ist es auch ganz anders. Und Sprache macht dann unwahrscheinlich viel aus. Also Sprache ist etwas, ich als sogenannter Babyboomer, der natürlich mit einem anderen deftigen, ich nenne es jetzt mal deftig, Humor aufgewachsen ist, in einer ganz anderen Art und Weise, wie man mit Dingen umgeht, auch das halte ich jetzt mal so ganz breit, muss natürlich auch andauernd umlernen, weil ich einfach sage, ich glaube, Otto hatte das mal gesagt, nicht jeder Witz altert gleich gut. Und insofern, glaube ich, ist es ganz wichtig, ob man nun jung, mittelalt, alt oder superalt ist, den Leuten immer wieder mitzunehmen, dass das Einzige ist, was einen, also eine bestimmte Form von Teilhabe oder eine bestimmte Form von Belonging, würde man heute sagen, damit zu tun hat, wirklich sich immer wieder bewusst zu werden, wo bin ich, was lasse ich zurück und was will ich neu dazulernen. Mhm. Und deswegen, glaube ich, ist dieses Altersthema eine sehr breit angelegte, man könnte im Marketing-Ding sagen, 100% Zielgruppe. Also das heißt, wie geht man das an und wie schafft man, dass die Leute, vor allem vor dieser etwas zerrissenen Planeten, den wir hier haben, wie bringt man die an einen Tisch? Und ich glaube, Alter ist ein ganz guter Bezugspunkt, weil ich merke, Bei vielen ist das auch schon angekommen. Also es ist gar nicht so, dass jetzt alle Generationen miteinander verkracht sind. Das hat dann eher mit ganz anderen Sachen zu tun in Organisationen. Aber dass sozusagen, dass man Formate macht, dass man ein Selbstverständnis entwickelt, egal bei wem ich was mache, ob ich jetzt designe, gestalte, Architektur, Stadtplanung, Bücher, Lehrmittel für die Grundschule und so weiter. Ich glaube, es gibt überall die Möglichkeit, diese sogenannten Altersbilder neu zu denken, beziehungsweise erstmal auf die Realität zu holen. Ja. Weil oftmal, was wir sehen, ist ja schon nicht mehr Realität. Aber Sprache ist im Endeffekt für mich eine Geschichte. Und wo wir über Sprache reden, wir haben eben über William S. Burroughs gesprochen und eine, die sozusagen in dem Umfeld auch immer mal wieder auftaucht und die ich auch schon 3-mal, 4-mal live gesehen habe, hat mich immer, also auch heute noch, höre ich unwahrscheinlich gerne, Laurie Anderson.
0: Oh ja.
1: Mit ihrem Song Language is a Virus. 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
1: Ah, Laurie Anderson sagt mir natürlich auch was, hauptsächlich über den Track Oh Superman, den kennt wahrscheinlich so gut wie jeder.
2: Ja, wie gesagt, Laurie Anderson, lohnt sich immer mal reinzuhören, die ist ja, glaube ich, immer noch auf Tour, war früher mit...
1: Wieder auf Tour, wow.
2: Ja, die ist immer mit Lesungen manchmal, ich habe die hier in der Schwangeren Auster mal in Berlin gesehen und es lohnt sich auch. Aber ich wollte nochmal drauf zurückkommen, also wir kreisen ja um selbe Thema oder anders gesagt, wir bewegen uns im selben Raum. Und wir haben ja vorher auch schon darüber gesprochen, welche Rolle spielt die Forschung? Ja, also was ich stütze mich ja auch auf diese ganzen, auf die Datenlage und sehe meine Aufgabe ja eher, das in zu vermitteln, also das sozusagen rüberzubringen, auch um Leute zu erreichen, die jetzt sich jetzt nicht mit Wissenschaft oder jetzt nur mit Kuchendiagramm beschäftigen. Wenn du sozusagen jetzt mal aus deiner Forschung im Endeffekt betrachtest, was sind denn die Vorteile und siehst du denn im Endeffekt Nachteile oder hast du auch das Gefühl, dass es manchmal vielleicht sogar Schwierigkeiten gibt, aber sozusagen die Herausforderung groß ist, das ins Reale zu übertragen?
1: Ja, das sehe ich auf jeden Fall. Also Stereotype an sich zu erforschen, ist natürlich wichtig, um zu gucken, okay, was gibt es vielleicht für Schubladen, in denen die Menschen denken, aber auch, um dann diese Schubladen vielleicht auch aufbrechen zu können, zu gucken, welche Stereotype kann man da eigentlich hinterfragen? Das können sowohl Stereotype über das Alter sein, aber Stereotype auch gegenüber jüngeren Menschen. Das Problem in der Forschung ist allerdings häufig, dass gerade in der Psychologie basiert viel auf Selbstauskünften, auf Fragebögen. Da weiß man immer nicht so genau, inwiefern trifft das nun auch wirklich aufs richtige Verhalten zu. Also wenn wir darüber sprechen, Menschen unterschiedlichen Alters in einen Raum zu bringen, da helfen Fragebögen meist wenig. Da muss man einfach vielleicht auch mal das einfach anregen, wie kriegen wir Menschen in einen Raum und was hat die Menschen letztendlich dazu bewogen, auch im gleichen Raum zu sitzen? Woran interessieren die sich? Was sind vielleicht Dinge, wo Menschen das Gefühl haben, da können sie was, also ich vielleicht als etwas jüngere Person zum Beispiel, wo kann ich was von älteren Menschen lernen? Aber auch, wo können Ältere was von jüngeren Menschen lernen? Was motiviert letztendlich, Kontakt zu Jüngeren aufzusuchen? Und da muss man abrücken von Fragebögen und sich selber hinterfragen und vielleicht auch einfach mal auf Menschen zugehen.
2: Ja, das Paradox ist, also wird man älter, je mehr man sich mit dem Alter beschäftigt, war mal so eine Frage, die ich mir selbst gestellt habe. Das heißt, im weitesten Sinne beschäftigt man sich mit einem Thema, um es im anderen Sinne auch schon wieder auszublenden. Also im Sinne von, lass uns nicht andauernd über Alter, es ist dann sozusagen guck nicht dahin, oder da ist kein Monster unter Bett. Ab dem Moment denkst du drüber nach. Ich habe auch das Gefühl, dass es mit der Information und mit der Kommunikation gehe ich auch raus, dass wir über Themen kommen müssen, also diese sogenannten Gemeinsamkeiten. Mhm. Also ich sage dann immer, dann red über, von mir aus über ein Urlaubsziel oder über Surfen oder halt über Clubbing. Ich bin eingeladen worden zum Reeperbahn-Festival. Da war ein Panel-Talk mit ganz tollen Plänen. Ich gehe da jetzt nicht ins Detail rein, aber da ging es im Endeffekt um Ageism und das gute alte Ravertum, gute alte Techno-Szene. Ja, natürlich, weil natürlich, wenn wir über Räume sprechen und wir natürlich dann, und das geht ja jedem so, wir dann auch über Safe Spaces, also sichere Räume sprechen wollen oder geschlossene Räume, dann muss man sich natürlich auch mal ausverhandeln, mit wem will ich denn eigentlich wo feiern und wo sind denn eigentlich dann die Regeln dafür? Oder wie fühlen sich Leute durch was abgewiesen oder eingegrenzt oder vielleicht auch in die Ecke gedrängt? Und insofern ist es schon ganz wichtig, sich generationsübergreifend, also altersübergreifend zusammenzusetzen. Und ich habe die Erfahrung gemacht, dass man erstaunlicherweise bei den Menschen, die dann teilgenommen haben, sehr viel Überschneidungen dann doch eher da waren. Also ich glaube, Raum und Gelegenheit schaffen, also miteinander drüber sprechen, hilft unwahrscheinlich, weil man dann seine eigenen Ängste auch aufbaut oder sein gefährliches Halbgoogeln, also da, wo man so eine Ahnung hat, aber nicht richtig hundertprozentig Bescheid weiß. Und ich würde mir, wenn, das ist ja das, wo wir auch drüber gesprochen haben, dass man dieses noch besser miteinander vernetzen kann. Also zu sagen, wie schafft man es aus dieser Datenlage oder aus den Umfragen oder was immer es auch da gibt, wie kann man das ableiten? Und zwar nicht nur, indem ich Wissen reproduziere, sondern sozusagen steht dahinter dann auch eine Haltung. Also dass man sagt, okay, ich sehe mich ja eher, dass man sagt, okay, da ist was meines Erachtens, auch wenn es die Datenlage zeigt, aber es liegt eher im Argen. Also was kann man dagegen machen? Das finde ich ganz interessant.
1: Ja, auf jeden Fall. Also ich finde das Thema sehr interessant. Altersdiversität auch im Club-Kontext. Selbst ich merke schon manchmal, dass ich mich im Club-Kontext nicht so richtig aufgehoben fühle. Und ich bin auch gespannt, wie Veranstaltungen gestaltet werden können, um halt eine große Altersdiversität zu repräsentieren. Aber vielleicht würde ich gern erstmal musikalisch weitermachen und auch vielleicht an elektronische Musik und Clubmusik anknüpfen. Und vielleicht nicht unbedingt sofort mit Techno einsteigen, aber trotzdem einen Track zeigen, der mir sehr gut gefällt.

0: Das war Matthias Vogt mit Die Tiefe, etwas aktuellere elektronische Musik. Und ja, wenn ich daran denke, wann ich gerne feiern gehe, dann häufig auch gerne zu einer Uhrzeit, wo es nicht so meinen Rhythmus auseinanderbringt, gerne Sonntag tagsüber. Und ich glaube, das ist auch ein Zeitfenster, der für viele andere Räume öffnet und auch vielleicht inklusiver sein kann. Was denkst du dazu?
1: Naja, ich denke schon, also ich wünsche mir in einer inklusiven Welt unterschiedliche Angebote, dass ich zumindest die Freiheit habe zu entscheiden, wann ich feiern gehe. Insofern würde ich mir wünschen, das bietet es an und wenn die Leute kommen, dann scheint es irgendwie einen Grund zu geben. Ich würde das weder als positiv oder negativ, sondern einfach, vor allem wenn man jetzt über große Metropolen spricht, wo ja auch viel Tanzvolk in jedweglicher Couleur rumspringt, dass man sagt, okay, wir brauchen das eigentlich alles nebeneinander. Außerdem finde ich es immer schade, wenn so tolle Räume leer stehen. Das habe ich damals schon bei meinem Unternehmen gemacht, da haben wir die Doppelschicht eingeführt, weil ich gesagt habe, da war so teure Technik und die soll auch abends laufen. Das fanden alle prima und deswegen denke ich ganz einfach, die Effektivität, wenn Räume da sind, die Leute ein Bedürfnis haben und es noch Leute gibt, die das organisieren und in die Hand nehmen, so wie Anja Schneider mit ihrer Partyreihe, dann ist das super.
0: Vielleicht bleibe ich nochmal beim Sonntags-Vibe auf Partys und habe dazu natürlich noch einen Song dabei.

0: war Susanne Kraft mit Skype. Eine der ersten Platten, die ich damals in meinem DJ-Dasein auf Vinyl gekauft habe. Und damit startete quasi meine Leidenschaft für das Sammeln von Schallplatten. Aber eigentlich kommt ja elektronische Musik, vor allen Dingen House, Techno. Ende der 80er wurde das irgendwo in Detroit geboren. Wo warst du in den 80ern, Robert?
1: Auf jeden Fall in Köln. Und Techno war nicht mein Ding. Also ich, im Vorgespräch hatten wir das ja auch schon mal. Ich bin sozusagen damals viel auf Flohmärkten rumgelaufen und habe nach Plattenausschau gehalten, weil ich die Erfahrung gemacht habe, dass man alles so zwischen 79 und 83, was irgendwie vielleicht aus Großbritannien oder aus einer anderen Ecke kommt, einfach einkaufen kann. Und überall waren irgendwie ein, zwei, drei gute Songs da. Aber das war sozusagen eine gute Zeit, Scheiben einzukaufen. Und damals, wie heute ja auch, war es natürlich auch immer spannend, seinen Freunden irgendwie zu beweisen, was man alles wieder Tolles gefunden hatte. Ne? Also so einen leichten, kein Wettbewerb, aber man war so ein bisschen Trüffelschweinchen unterwegs. Und
0: das ist heutzutage immer noch so, wenn man einen guten Banger auf einer Platte findet, dann präsentiert man den natürlich seinen Freunden besonders gerne.
1: Genau, und da gab es ja früher so, was weiß ich, Musiksendungen vom BBC oder sonst was alles, die man gehört hat und wo man dann geguckt hat, dann pickt man sich was raus. Ne? Ich habe immer noch Interesse, manchmal springt mich was bei TikTok an, manchmal springt mich was bei Insta an. Ich habe immer noch Interesse, wenn irgendwie Menschen, die sich sozusagen da komplett rausschmeißen, Musik machen. Und wie gesagt, und in den 80ern war es halt irgendwie toll, irgendwie, das war alles ein bisschen rauer. Also das, was wir gehört haben, war alles ein bisschen rauer. Und deswegen möchte ich jetzt mal einen Song spielen von der Band Gang of Four. Ich weiß nicht, Paralyzed.
0: Sag mir so erstmal nichts.
1: Gang of Four lief damals bei mir auch rauf und runter.

Jo, also, das war Gang of Four. Davon, wie gesagt, sowas und so ähnliches habe ich, glaube ich, noch plattenmäßig bei meiner Mutter im Keller. Und daneben gab es aber noch mal so einen anderen. Also das Thema deutsche Musik hat mich immer so ein bisschen begleitet. Also es gab immer irgendetwas, wo ich gern auch reingehört habe, weil ich natürlich, das hört man ja so ein bisschen auch in den Songs, ich immer gerne auch Musik höre im klassischen Sinne, also Menschen auch zuhöre, weil sie irgendwelche Geschichten erzählen. Und wenn wir schon über die 80er reden, dann will ich auf jeden Fall einen Song, der mich damals auch begleitet hat, von Extrabreit jetzt mal spielen. Der heißt Polizisten.

0: Nach Extra Breit gab es gerade von mir noch einen Beitrag zum Thema deutsche Musik. Das war LSW, aka Lifestyle West mit Nafsek Da von ihrem Album Mir tut alles weh, was ein sehr schönes Cover-Artwork von Murat Önen hat. Und ja, wir haben eben schon darüber gesprochen, dass du in den 80ern viele Scheiben gekauft hast. Gibt es irgendeinen Künstler, von dem du wirklich die komplette Diskografie aufgreifen musstest, wo du zumindest damals richtiger Fan warst und den du, also vielleicht ein Musiker auch, der dich einfach lange verfolgt hat bis heute, wo du manchmal immer wieder zurückkommst?
1: Ja, also es gibt einen Künstler, da habe ich eigentlich alles gekauft. Ich war während meiner Fernsehzeit und auch danach häufig in Amerika und dann haben die Leute, ach, du sprichst ja ganz gut Englisch. Und dann habe ich gesagt, ja, ich hab das von Frank Zappa gelernt. Weil das war damals so meine Frank Zappa-Zeit, wo ich wirklich alles gekauft habe, Sachen, die natürlich schon zum Teil viel älter waren und die dann da entstanden sind, inklusive seiner Hörspiele, dann dieses 200 Motels, dieser wahnsinnige Film und ich glaube, eine Doppel-LP, durch die ich selber gar nicht richtig durchkomme, weil die so komplex ist. Aber die Hörspiele sind toll und ich kann mich noch erinnern, wie ich dann zu Saturn in den Plattenladen ging und dann hat man es gekauft und dann ist man nach Hause und hat das Zellophan abgerissen und dann hat man die erste Scheibe aufgelegt. Und das Schöne war, man hat dann sozusagen nicht die Texte gescrollt, sondern die standen halt eben auf dem Inlay oder in sozusagen in der Doppel-LP eingedruckt. Und dann habe ich das natürlich Wort für Wort, Silbe für Silbe, Betonung für Betonung erstmal nur mitgelesen, dann mir eingeprägt und dann später auch mitsprechen können. Und insofern war Frank Zappa für mich einer der sowieso ein Top-Musiker, auch wenn einem die Musik vielleicht manchmal ein bisschen fremd ist. Letztens auch noch eine Dokumentation darüber gesehen, über die Musiker, die wirklich hart herausgefordert wurden, wenn sie live unterwegs waren, weil jeder Abend anders war und mehr oder weniger auf einen Blick oder auf ein Handzeichen komplette Tempiwechsel halt eben gestartet werden mussten. Aber er war auch ein toller Geschichtenerzähler. Ich mochte ihn im Endeffekt, wie er Geschichten erzählt. Deswegen konnte man diese Musik gut hören, weniger zu tanzen. Aber deswegen möchte ich genau diesen Song nämlich spielen, jetzt deswegen, dem lieben Frank Zappa, der leider viel zu früh verstorben ist und am Schluss, glaube ich, nicht glaube ich, weil sie sehr stark klassischer Musik gewidmet hat, möchte ich einen Song spielen von Frank Zappa und der heißt Dancing Fool.

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1: Ja, das war Frank Zappa. Wunderbar. Immer wieder gern zu hören. Wie gesagt, Dancing Fool, so fühlte man sich damals auch ein bisschen. Nämlich ich bin 1,97 groß und deswegen sah das ja wahrscheinlich im Club auch genauso aus. Dancing Fool. Hab gern diese Geschichten gehört. Insofern, was aber auch bei mir immer und auch heute noch ist, sozusagen so Herzschmerzscheiben.
2: Oh ja.
1: Dinge, die, wenn die Leute so ein ins Herz reinsingen, das, was man ja früher mal dachte, der meint mich, das meint er natürlich nicht oder sie, aber das sind natürlich so Songs, wo man so den Schmerz nochmal so richtig zelebrieren kann. Früher war das ja, früher, wenn ich einen Satz mit früher anfange, bitte nicht aufzucken, aber früher haben wir sozusagen Mixtapes gemacht. Das wurde dann nachher abgelöst durch die Mix-CD, die man gebrannt hatte, aber früher war wirklich noch Platte auflegen, Record, Pause wegdrücken und gucken, dass man das alles richtig timet.
2: Unglaublich romantisch.
1: Und dann wurde das verschenkt. Und da waren natürlich dann auch genau diese Songs drauf, die im Endeffekt ja nur dafür gedacht waren, das, was man sich nicht selber hat getraut auszudrücken, an den anderen Menschen zu vermitteln. Aber wie gesagt, Herzschmerz, Tim, was ist denn dein Herzschmerz-Song und vielleicht auch die Geschichte dahinter, wenn wir sie hier im Radio überhaupt erzählen dürfen?
2: Herzschmerz weiß ich nicht unbedingt, aber ich muss auf jeden Fall an meine erste Liebe denken. Und das war zu einer Zeit, wo Indie-Musik letztendlich mein Leben eingenommen hat. Wir, also meine Freunde und ich, alle knallenge Skinny-Jeans getragen haben, extrem bunte Pullis und es war auch mega angesagt, so ganz krasses Surferhaar zu tragen. Es war schon ein sehr besonderer Style. Und ich bin mir nicht sicher, ob ich damals Mixtapes produziert habe, aber doch, ich habe bestimmt den einen oder anderen Song, habe ich bestimmt mal auf CDs gebrannt und verschenkt, als ja vielleicht auch Liebesbeweis. Und eine Band, die mich zu der Zeit viel begleitet hat, waren die Maccabees. Und von denen würde ich gerne einen sehr süßen Song spielen.

0: Oh ja, da schwelge ich auf jeden Fall in Erinnerung. Das waren The Maccabees mit Toothpaste Kisses. Herr Robert, was ist eigentlich auf deinem Love-Mixtape? Was hast du damals auf die Kassette gespielt und an deine Liebe verschenkt?
1: Da ist, also nee, gar nicht an meine Liebe verschenkt, aber sozusagen die Liebe saß sozusagen auf dem Beifahrersitz. Das soll jetzt nicht despektierlich klingen, aber ich hatte einen roten VW-Bus in Senegal-Rot, so ein gutes altes Modell, KEN 808. Und das Nummernschild. Und das Wichtigste in diesem fahrenden Raum, das ist ja wie so ein Würfel, waren die Braunboxen. Also da waren hinten sozusagen, habe ich mit dicken Kabeln zwei Braunboxen rechts und links waren da. Und damit haben wir natürlich immer Cruises gemacht irgendwie. Ob das jetzt nun in den Tierpark war oder in die Eifel oder nachts zu irgendwelchen stillgelegten Fabriken, um im Endeffekt dort irgendwie eine Performance zu machen. Und was aber bei mir sozusagen rauf und runter lief, und das war damals auch eigentlich eine der Bands, die sozusagen mit viel Herzschmerz um die Ecke kamen, waren The Smiths.
0: Na klar.
1: Und The Smiths war so ein Thema, klar, da war The Cure, The Smiths, also alles, wo man sich so ein bisschen drin ahlen konnte. Und da habe ich, wenn ich jetzt sagen würde, nach Frank Zappa war, glaube ich, The Smiths ist so das sozusagen die zweite Sammlung, die ich sehr gerne gekauft habe, sehr gerne gehört habe. Und da wir jetzt schon über Herzschmerz sprechen, möchte ich einen Song von The Smiths auf jeden Fall spielen.
0: Sehr gerne.
1: Last night I dreamt that somebody loved me.

0: The Smiths habe ich tatsächlich auch sehr viel gehört, auch wenn es nicht ganz meine Zeit war, aber es ist wirklich einfach auch ein zeitloser Klassiker. Gut, schöne Story von diesem roten VW-Bus, ich kann es mir richtig gut bildlich vorstellen, aber vielleicht genug in den Rückspiegel geguckt, wenden wir uns mal wieder der heutigen Zeit zu. Was sind für dich vielleicht gute Neuentdeckungen oder was für neue Musik hörst du aktuell so?
1: Also ich halte auf jeden Fall immer die Ohren offen, wenn irgendwas mich, ob nun über Social Media oder wenn ich irgendwo was lese oder wenn irgendwo was eingeblendet wird, halte ich immer die Ohren offen und notiere mir das oder suche das gleich bei Spotify. Eine Sache ein Künstler ist mir richtig aufgefallen und der begleitet mich vor allem auch, ist das wieder jemand, dem man zuhören muss und auch gerne tut. Da gibt es eine ganz tolle Geschichte dahinter, die werde ich jetzt hier nicht erzählen. Der Künstler heißt Ren, R-E-N. Und ich habe so 23, glaube ich, war es, hat er ein Album rausgebracht, das heißt Sick Boy. Und es handelt im Endeffekt so ein bisschen von seinem Leben, von seiner Gesundheit und durch die ganzen Hustles, die er da durchgegangen ist. Ich glaube, ich habe es auch irgendwo da nochmal gelesen bei Spiegel Online. Da wurde er dann auf einmal eigenartigerweise irgendwie aufgrund seines guten Raps oder seinem guten Sprachgesangs ein bisschen mit Eminem verglichen. Aber dem höre ich unwahrscheinlich gerne zu. Dem sehe ich auch sehr gerne auf Social Media zu, weil ich ihn sonst auch nirgendwo richtig wahrnehme. Ich höre ja auch kein Radio mehr, kein klassisches. Aber den muss man, ich empfehle auch, sich die Videos mit ihm mal anzugucken. Und ich habe einen Song, der heißt genauso wie das Album von Ren, Sick Boy. Und da hören wir jetzt mal rein.

0: Anscheinend gefallen dir Songs mit Storytelling gut, ist mir aufgefallen. Das stimmt, oder?
1: Ja, definitiv. Also dann, wenn ich versuche das dann auch, was heißt ich versuche, ich lese das dann auch mit und versuche das so ein bisschen, ich interessiere mich auch immer für die Person dahinter. Das ist so ähnlich wie bei anderer Kunst auch. Mich interessiert schon, was die Leute antreibt und ob das irgendwie jetzt nur auf Hochglanz getrimmt wurde oder irgendeine Marketing-Story ist. Aber das, was ich von ihm wahrnehme, zumindest im Social Media und mit all den Clips, die er da regelmäßig veröffentlicht, habe ich so das Gefühl, dass er so aus einer Struggle-Geschichte herauskommt und sich durch die Musik irgendwie nach vorne boxt und ist wirklich ein begnadeter Musiker, aber eben auch nicht Mainstream. Und das finde ich eigentlich ganz gut, weil Mainstream springt einen ja überall an. Ich finde es immer ganz gut. Ich habe nichts gegen Mainstream. Ich finde es, also wie gesagt, das braucht auch, das verbindet Gruppen und Menschen. Auch da kommen Leute zusammen, indem sie sich sozusagen musikalisch treffen. Aber ja, davon, es gibt wenig, so wie Eminem natürlich auch als Storyteller dann durchgegangen ist oder Doechii, die jetzt da sozusagen auch rausgegangen ist und die es natürlich alle auch schon auf die großen Bühnen geschafft haben von den großen Shows. Also da gibt es ganz viel. Die Radiosendung könnte hier 7 Stunden lang sein und wir hätten bestimmt noch einiges zu spielen.
0: Ja, ich habe auch vieles, was ich eigentlich noch zeigen wollen würde, aber zum Thema Storytelling und vor allen Dingen auch zum Thema aktuelle Lieblingsmusik. Vegin, wem der was sagt, der gefällt mir unglaublich gut. Das war, glaube ich, meine Albumveröffentlichung des Jahres letzten Jahr, also 2024. The Road to Hell is Paved with Good Intentions. Aber der hat zusammen mit Headache gerade ein neues Album rausgebracht. Das ist auch für mich was Neues. So Spoken Word in Verbindung mit elektronischer Musik, was mir sehr gut gefällt, was ich gerne zeigen würde.

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1: Okay, 2 Stunden fast voll, die Zeit verfliegt. Ich glaube, wir hätten uns noch einige Stunden Musik gegenseitig zeigen können. Unsere Playlists sind noch lange nicht erschöpft, die wir hier erfüllen könnten. Musik verbindet auf jeden Fall. Ich glaube, wir haben einige musikalische Gemeinsamkeiten gefunden. Manchmal hat es auch ein bisschen geclasht, aber ich fand es auf jeden Fall sehr interessant, was du zu zeigen hattest.
2: Ja, im Endeffekt bildet es das ab, was ich mit H-Bombs auch immer versuche, irgendwie zu kommunizieren. Bringt verschiedene Perspektiven zusammen. Also in dem Fall bringt verschiedene Musiken zusammen. Weil dahinter steht ja immer irgendwie auch eine persönliche Geschichte, im besten Falle. Manchmal eine traurige, manchmal eine fröhliche. Und ja, ich glaube, was wir rausgefunden haben, dahinter ist noch viel mehr. Das ist ja sozusagen hier ein Timeslot, der gar nicht so knapp ist, aber eigentlich nur zwei Stunden. Und dahinter ist mehr. Das heißt, Musik verbindet auch darüber hinaus. Also wir haben die Fantastischen Vier gesungen. Die Musik ist aus und ist immer noch da. Und ich glaube, dieses Nachhallen ist. Und wenn wir über Zeit reden, also ich glaube, das ist das, was mit Alter auch zu tun hat und das, was uns manchmal auch vielleicht auch traurig macht, wenn wir Menschen verlieren, wenn wir an unsere eigene Sterblichkeit denken, dann brauchen wir eigentlich mehr Zeit. Und ich habe jetzt ganz spontan, wir haben eigentlich einen anderen Song gesprochen, aber es gab einen deutschen Musiker, als ich bei Universal Music war und ich mit Jakob im Büro saß und er hatte diese CD da liegen. Und ich habe den Künstler dann auch später mal kennengelernt, Michel van Dijk. Und dieser Song Zeit, mehr Zeit, der passt eigentlich genau zu dem, was wir hier gerade besprochen haben.
1: Mehr Zeit hätte ich tatsächlich auch gerne, aber wir sind am Ende dieser Show angelangt. Das war der Pilot von Ears Grow Forever, die erste Folge mit Robert Eisold. Nochmal vielen Dank an dich, dass du dabei warst.
2: Danke erstmal, dass ich den Piloten mitgestalten durfte mit Musik. Wir beide haben, glaube ich, noch eine ganze Menge mehr auf der hier auf der Playlist stehen, aber trotzdem, ja. Es war super. Vor allem für mich auch nochmal in der Vorbereitung nochmal reinzudiven in diese ganzen emotionalen Geschichten, die mit der Musik verbunden sind.
1: Ja, es hat mir auf jeden Fall sehr viel Freude bereitet, mit dir auf diesen Deep Dive zu gehen. Ich bin natürlich weiterhin dabei und bin gespannt, mit welchen Gästen ich dann zukünftig abtauchen darf. Und ich möchte mich abschließend natürlich nochmal bei allen Zuhörerinnen und Zuhörern herzlichst bedanken. Schön, dass ihr dabei wart. Ihr findet Ears Grow Forever auf Instagram und natürlich über Callshop. Und ich denke, dass wir auf einer dieser Plattformen auf jeden Fall unsere gesamte Playlist teilen werden. Plus ein paar zusätzliche Songs, die wir heute vielleicht nicht mehr untergebracht bekommen haben. Zum Abschluss hören wir jetzt nun nochmal endlich Michel van Dijk mit mehr Zeit. Danke fürs Zuhören und bis zum nächsten Mal.
2: Danke auch in meinem Namen.

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0: Hallo und herzlich willkommen bei Blush und Blumen bei Kosher Radio im Oktober. Wir beschäftigen uns heute mit Female Hip-Hop, genauer gesagt Boom Bap. Das hat sich Linda gewünscht. Linda, aka Lindas XP, unsere langjährige Freundin, ist heute unser Gast. Christine ist im wohlverdienten Urlaub in Mallorca. Und Linda, was hast du uns mitgebracht?
1: Hallo, ich freue mich, wieder hier zu sein. Es tut mir leid, dass ich ein bisschen eine nasale Stimme habe. Ich bin leider erkältet, wie gerade jede zweite Person. Aber nicht so viel zu mir, mehr lieber zur Musik. Wir haben ja schon gestartet mit der absoluten Hip-Hop-Legende, Boom-Bap-Legende, Da Brat. Und machen jetzt weiter mit einer weiteren Legende. Und zwar die brasilianischstämmige MC aus Maryland, die die meisten nur als Teil von Digital Planets kennen. Sie heißt Marianne Ladybug Macavieira und ja, hat nicht so viel Aufmerksamkeit bekommen, wie sie verdient hat. Und ein Journalist sagte mal über sie, dass sie der lebende Beweis und das Vorbild für andere Female MCs ist, dass Frauen nicht schreien oder herumprallen müssen, um tough zu sein und um sich durchzusetzen. Und ja, das hört man auch in ihrer Musik. Das hört man auch bei Digital Planets. Das ist ein sehr schweres Wort für Deutsche. genau, aber nicht so viel. Ich will gar nicht so viele Wörter verlieren. Wir hören jetzt ihren Song If I Need to Move On.

0: Das war, wir haben direkt weitergemacht mit MC Light. Sie war einer der ersten Female Solo MCs und hat mit ihrem Debütalbum Light as a Rock von 1988 direkt einen Klassiker ins Leben gerufen. Den Track, den wir gerade gehört haben, der ist auch, das war der Track Light as a Rock, nachdem das Album auch benannt wurde. Und ja, man sagt, dass das Album besser gealtert ist als die meisten Platten aus diesen Jahren. Und das Album ist, ja, hat definitiv einen riesigen Einfluss auf eine ganze Generation von weiblichen MCs. Genau. Und jetzt kommt noch ein zweiter Song von diesem Album, den Merle ausgesucht hat.
1: Genau. Besser gesagt, gehen da eigentlich Grüße raus an Gecko und Shadi, weil Linda sich ja das Thema Boom Bap gewünscht hat und ich da mal ganz viel aufholen durfte an Wissen und natürlich erstmal mir Beratung geholt habe von den beiden. Also schon mal an dieser Stelle vielen Dank für die ganzen Tipps und Lieder und Informationen. Genau, und deswegen haben wir jetzt einen zweiten Track, den die mir beiden vorgeschlagen haben. Das sind auch gute Freunde, die sich da gut auskennen. Und waren viele überschneidende Künstler, die wir dann eigentlich auch gefunden haben. Also viel Spaß mit Poor Georgie und genau von MC Light. Und achtet gerne auf den Text. Ich habe nochmal so ein paar Ausschnitte, die echt ja ganz interessant sind und nochmal so zum Nachdenken anregen. Also have fun.
0: Kurz dazu noch, dass der Track ist jetzt nicht von ihrem Light as a Rock Album, ihrem Debütalbum, sondern von Act Like You Know. Just so you know.

Okay. Und es geht weiter mit Akuanaru. Und das ist, glaube ich, mein Laptop. Ein bisschen Hintergrundgeräusche hier. Und zwar haben wir zwei Tracks von Akuanaru mitgebracht. Ja, den bürgerlichen Namen versuche ich mal auszusprechen, aber das ist auf jeden Fall, ja, also Latanya Olatunji, hoffe ich, ist Akuanarus bürgerlicher Name. Sie ist 1978 geboren in der USA und pendelt zwischen Köln und der USA. Sie ist Rapperin, Producerin, aber auch Professorin für Musik in Kalifornien. Fand ich sehr interessant. Genau. Und außerdem hat sie einen Archiv gegründet, was The Keeper heißt. Ich habe es genau so ein bisschen durchstöbert. Das ist, glaube ich, wirklich sehr interessant, wo sie sich damit beschäftigt, vor allem Female POC-Künstler, Flinter-Künstlerin, ja, zu zeigen, zu präsentieren, Informationen bereitzustellen. Ja, wir verlinken lieber, sonst würden wir das jetzt mal verlinken, weil das ist wirklich sehr spannend. Vielleicht kriegen wir es irgendwie verlinkt. Auf jeden Fall, genau. Der erste Track, den wir jetzt hören, ist Somebody Mama. Ich hatte irgendwie diesmal fast viele Tracks, die irgendwie über Mütter gehen. Ich glaube, liegt immer noch daran, dass meine Schwester ein Kind bekommen hat. Hat mich auf jeden Fall gecatcht. Aus dem Album All About Love. Und das referenziert zu Bell Hooks. Ich weiß nicht, ob ihr es kennt. Bell Hooks mit dem gleichen Titel All About Love. Auch ein Klassiker und praktisch als, wie sagt man, also es inspiriert davon und als, wie sagt man, als Dankeschön zu dem Buch. Nun der Track, wo sie sagt, sie möchte es genau wertschätzen. Hooks Verständnis von Love as a Practice of Freedom, was ja einmal mehr, sagt sie, und so denken auch wir, glaube ich, heutzutage wichtig ist. Genau, und der zweite Track heißt Boom Bap Back. Mit dem Text habe ich mich jetzt wirklich nicht so ganz beschäftigt, ob er jetzt irgendwie uns mehr sagt über Boom Bap. Schaut selbst. Viel Spaß.

0: Okay, gut. Den Stick haben wir jetzt gerade nicht ausprobiert. Probieren wir es nochmal. Der ist nicht gelingt. Dann machen wir vielleicht mal mit einem anderen Track weiter und probieren es gleich mal weiter. Also,
1: Dann machen wir.
0: genau. Dann hören wir jetzt On Beauty von Akuanao. Ja, können wir auch. Und den Track Boom Bap liefern wir nochmal nach. Den hört ihr dann als Teaser in der nächsten Show.

0: Das war Emma Lee MC und der Track heißt Craving and Withdrawals. Das ist tatsächlich kein alter Boom-Bap-Track, sondern ein neuer Boom-Bap-Track aus dem Jahr 2024, also vom letzten Jahr. Die Künstlerin Emma Lee MC kommt aus Harlem. Also sie kommt ursprünglich aus Uganda, wurde in Uganda geboren, aber ist in Harlem aufgewachsen. Und lohnt sich auf jeden Fall, die zu verfolgen. Die macht ziemlich geile Sachen, hat aber auch noch nicht so viel veröffentlicht. Das ist ihr Debütalbum, soweit ich weiß. Genau, ich würde jetzt mal weitermachen oder mit...
1: Ich dachte mir gerade nur, Linda, da wir ja vielleicht auch Leute dabei haben, die genauso wenig Infos wie haben wie ich, wollte ich dich gerade fragen, weißt du, dass MC da M.C. steht das auch für MC und was bedeutet MC?
0: M.C. oder MC, das steht für Master of Ceremony und das ist ja so, es gibt ja im Hip-Hop so verschiedene Säulen und der Master of Ceremony ist eine dieser Säulen. Genau, das ist so ein fester Bestandteil und das sind jetzt sozusagen, früher waren das die auf Partys, die dann immer so Sachen angesagt haben wie, hey Leute, da parkt ein Auto falsch und diese MCs, also Master of Ceremony, haben sich dann irgendwann angefangen zu langweilen und haben dann angefangen so bisschen quatschige Sachen zu erzählen und haben das dann auch angefangen in einem bestimmten Rhythmus immer zur Musik so zu an die Leute zu tragen und ja, daraus ist dann sozusagen Rap entstanden. Und dieser Begriff MC hat sich aber nach wie vor gehalten. Und ja, ich weiß leider nicht mehr, wie der allererste MC hieß. Hast du das zufällig?
1: Nee, hab
0: okay.
1: Ich nicht
0: ah ja, okay. Nee. Schade, das hätte ich natürlich jetzt. Ich wusste es mal, aber ich weiß es jetzt gerade nicht. Aber ja, das ist, kommt natürlich aus den USA, wie sehr, sehr viele Musiksachen, die uns so beeinflussen. Genau. Und der Master of Ceremony ist ein wichtiger Teil des Hip-Hops.
1: Geil, Lena. Ich wusste, dass du es weißt. Ich wusste aber nicht, dass du so viel weißt.
0: Ja. Okay, dann würde ich sagen, machen wir mal weiter mit einer deutschen Künstlerin. Und zwar die P aus Bonn mit ihrem Track Solang wir.

0: So, das war
1: Bahamadia.
0: Bahamadia. Aber Linda will erst noch mal kurz was nachreichen. Wir haben nämlich noch mal recherchiert.
1: Ja, wir haben nochmal recherchiert und der erste MC war Coke LaRocque. Der ist auch tatsächlich nach wie vor als Rapper tätig und genau, wird als erster MC oder erster Rapper bezeichnet. Absolute Legende. Es lohnt sich auf jeden Fall, sich Videos von ihm anzugucken. Es ist wirklich, er ist grandios. Und mittlerweile ist er alt.
0: Beziehungsweise, Linda, du wusstest es ja sogar und hattest nur den Namen
1: Ich hatte nur
0: vergessen.
1: den Namen vergessen, ja.
0: Verrückt. Ja, das war auf jeden Fall gerade Bahamadia, die Legende des Boom-Bap. Sie stammt aus Philadelphia und hat ihr erstes Album 1996 Collage mit DJ Premier und Guru und den Roots aufgenommen. Das Album ist extrem gut, kam aber wie. Also genau, kam nicht so gut oder wurde sehr unterschätzt in der Bevölkerung. Und wir haben gleich zwei Tracks gehört. Und jetzt geht es weiter mit The Groove Gets Better. Willst du dazu was sagen oder sagen wir da zu später etwas?
1: Ich kann direkt was zu Roxanne Shanti sagen. Die war, als sie ihr Debütalbum aufgenommen hat, tatsächlich erst 19 Jahre alt. Ihre Texte sind schon damals geprägt, also schon mit 19 Jahren, geprägt von, ja, so starken feministischen Texten. Sie spricht viel über sich selber, über ihre Sexualität, über Dinge, die sie bewegen und auch als, wie es für sie ist, als Female MC in der damaligen Zeit, ja, am Start zu sein. Ihre ersten Schritte hat sie, soweit ich weiß, sogar schon mit 14 gemacht. Also sie hat mit 14 angefangen zu rappen. Also es ist schon in der Zeit auf jeden Fall echt stark und richtig krass, dass sie in der Szene sich hat durchsetzen lassen. Und ja, das Album ist nach wie vor total hörenswert. Also die Beats sind, ja, teilweise ein bisschen veraltet, aber ey, trotzdem, so ein geiles Album und wir haben sie auch beide tatsächlich mitgebracht und hören jetzt auch zwei Tracks von ihrem Album, von ihrem Debütalbum. Das heißt,
0: Bad Sister, genau, mit The Groove Gets Better und What's on Your Mind.
1: yes.

0: Okay, wir sind beim letzten Track, der jetzt kommt, weil jetzt Latines, genau, ist die nächste Show nach uns, und wir wollen natürlich pünktlich übergeben. Wir haben noch einen letzten Track, wahrscheinlich nicht ganz zu Ende, von Queen Latifah. Linda, willst du noch was Generelles loswerden?
1: Ja, also generell Queen Latifah natürlich auch absolute Legende und da lohnt es sich auch natürlich noch viel mehr Songs sich anzuhören. Und ganz grundsätzlich will ich sagen, dass es viele Boom-Bap-Künstlerinnen, aktuelle, aber auch aus der damaligen Zeit gibt, die es sich total lohnt auszuchecken. Also genau, Merle hatte ja vorhin schon die Seite von Aquanaro erwähnt, die wir dann auch gerne nochmal verlinken werden in unseren sogenannten Shownotes, die wir dann für diese Folge einführen. Ja, genau, total spannend und da kommt nach wie vor immer noch schöne neue, tolle Musik und es gibt viel zu entdecken. Und das war's.
0: Ja, danke dir, Linda, dass du hier warst. Danke, dass du uns ja dein Wissen geteilt hast und dieses Thema gehighlightet hast, was ja auch gar nicht so sichtbar ist an der Oberfläche. Vielen Dank dafür. Ja, also du hast mich auch selbst überrascht, muss ich sagen. Vielen Dank. Vielen Dank, Culture Radio, dass wir hier sein dürfen. Genau, Linda ist eigentlich sonst auch oft die Person gewesen, die uns aufgenommen hat. Also so auch immer schon im Hintergrund gesehen oder ja, gewesen. Und wir hören uns das nächste Mal dann im November. Und ich würde sagen, ich höre jetzt nochmal mit den Worten auf, die ich vorhin nachtragen wollte von Poor Georgie, weil die eigentlich ganz schön sind. Genau, also Zitat von dem Liedtext: Just to say, no one is promised tomorrow. 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Fand ich irgendwie auch ganz nett. Sie hat ganz viele andere Passagen da drin, die auf jeden Fall auch irgendwie schön sind zu hören. Also viel Spaß mit dem letzten Track, viel Spaß mit Latines, und ja, letzte Minuten von Queen Latifah.
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Hallo, hallo zu einer neuen Episode von Ventral Vibrations. Heute das Ventral Rhythm Special mit Benson, Subconscious, Old Man Crane und Tico.

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Also mein Scream kam jetzt nicht so gut, aber trotzdem richtig guter Vibe. So, wir reden hier die ganze Zeit von Adventure Rhythms. Was ist das überhaupt? Ich sag nur, Two Crews, One System. Ja. Am 5.12. im Polykül. Operated by Sumo Sound.

Und da sind wir auch schon in der zweiten Stunde der Sendung. Ihr hört jetzt auch mal eine Stunde Dubstep. Oder? Ja. Und am Ende gibt es natürlich noch ein paar weitere Infos zur Ventral Rhythm.

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Da sind wir auch wieder am Ende unserer Sendung. Vielen Dank an Benson. Vielen Dank an Subconscious. Vielen Dank an Oldman Crane. Tico war auch mit dabei. Wie ihr schon gehört habt, am 5.12. machen wir zusammen eine Party. Die Ventral Rhythms, Two Crews, One System im Polykül. Das ist beim Westwerk. Benson wird spielen, Defosi wird spielen, Hapyl 29 ist dabei. Oldman Crane und Tico, Subconscious zum Glück auch. Tane und Tide sind auch am Start. Liebe Grüße. Und das Ganze natürlich operated by Sumo Sound. Also wir sehen uns dort. Natürlich gibt es auch Dubstep, Drum Bass, Footwork und sämtliche Bass-Spielarten. Habt noch einen entspannten Abend. Bis zum nächsten Mal.

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0: Hallo. Ah nein, dann ist es nicht an Christine, aber jetzt ist dein Mikrofon an.
1: Jetzt ist mein Mikrofon an, ja. Hallo.
0: Welcome bei Blush and Bloom.
1: Ja, ihr hört Blush and Bloom. Willkommen zur November-Ausgabe. Es wird wieder früh dunkel, leider. Aber die perfekte Zeit für Filme zu dieser Jahreszeit. Und deshalb nehmen wir euch heute mit auf eine kleine Reise durch die Filmwelt und zeigen euch einige der wichtigsten Komponistinnen, die mit ihren Soundtracks ja, verschiedene Filme
0: Gemacht haben,
1: begleitet haben.
0: begleitet haben, die uns auch gar nicht so bekannt sind. Mal gucken,
1: Teilweise.
0: teilweise, was ihr so erkennt. Ja, und unser nächstes, wolltest du noch was sagen, Christine?
1: Nee.
0: Dann ist unser nächster Track Bathroom Dance von ja, Hildur. Ach ja, wie auch immer. Hildur. Guan,
1: Hildur
0: ja, mach du mal.
1: Wandsdottir,
0: Vielleicht,
1: sowas,
0: ja. Aus
1: isländisch.
0: dem Film Joker, genau, ist auf jeden Fall euch bestimmt bekannt. Sehr, sehr düster. Also ich grusel mich sofort. Genau. Willkommen im November.

0: Ja, dafür hat sie auch einen Oscar bekommen, für Joker 2019 als Solokünstlerin. Eine von vier Oscar nur, die an eine blinde Produzentin bisher gegangen sind. Davon ein, es ging ein Oscar auch an eine Frau mit zwei Männern. Der erste Oscar ging natürlich an eine Frau mit zwei Männern. Christine, was ist der nächste Track?
1: Der nächste Track ist Being Yourself von Anna Meredith zum Film Eighth Grade. Und dort geht es um die 13-jährige Kyla, die in die 8. Klasse geht und in ihrer letzten Schulwoche vor dem Wechsel auf die Highschool ist. Auf ihrem YouTube-Kanal gibt sie Tipps zum Thema Selbstvertrauen, obwohl sie selbst mit ihrer Unsicherheit zu kämpfen hat. Ja, ich würde sagen, ein sehr aktuelles Thema. Ich habe den Film selbst noch nicht geschaut, aber steht jetzt auf meiner Liste.

0: Der nächste Track heißt Love und ist von Mika Levy, von dem, also komponiert, von dem Film Under the Skin. Mika Levy, aka Mikachu, genau, Musikerin, Komponistin aus Southeast London. Vielleicht auch nicht in. I'm not sure.
1: Was?
0: Vielleicht non, ich war mir gerade gar nicht sicher. Ich habe, nein, never mind. Never mind. Genau, wir haben auch schon Mikas Teil von Curl, Good, Sad, Happy, Bad und Tirza. Habt ihr auch schon was von gehört? Christine hat sich erinnert. Und jetzt hören wir auf jeden Fall Love von dem Film Under the Skin. Wolltest du noch was sagen, Christine?
1: Nee, nee, nee, nee,
0: Nein?
1: nein.
0: Okay.

0: Das war Can I Hug You Now?
1: Von?
0: Von, oh Gott, Emil, Levien Ness Faru.
1: Ja. Und das war ein Track Sound oder die Filmmusik zu dem Film All of Us Strangers. Eine Geschichte von einem einsamen Drehbuchautor, der eine Beziehung mit seinem Nachbarn beginnt, während er zugleich in sein Elternhaus zurückkehrt und dort seine verstorbenen Eltern lebendig wieder trifft. Zwischen Realität und Erinnerung sucht er nach Nähe, Akzeptanz und einem Weg, seine Vergangenheit zu versöhnen. Ein melancholisch traumartiger Film über Liebe, Verlust und Identität. Habe ich selber auch noch nicht geguckt, aber sehr viel Gutes gehört.
0: Der nächste, und Christine hat eigentlich viele Filme auch geguckt. Christine ist, und du bist auf jeden Fall eine, du bist auf jeden Fall, stimmt, eine gute Adresse dafür. Der nächste Track ist von Rachel Portman. Der Queen der Filmmusik auf jeden Fall mit unglaublich vielen schönen Tracks. Wir hören jetzt als nächstes von ihr das The Main Theme von Chocolat, einem Film. Ja, der auch schon etwas älter ist. Lustigerweise habe ich den, glaube ich, wirklich oft
1: Ich habe den
0: geschaut.
1: auch, ja, ich auch, ich auch.
0: Im Zeitalter, wo die Mütter wirklich.
1: Okay.
0: Ja, auf DVD war der und ich habe ihn bestimmt fünfmal gesehen. Nevertheless, vielleicht erkennt ihr ja den Soundtrack. Viel Spaß damit.

0: Okay, habt ihr es erkannt? Das war das Intro von
1: Alles steht Kopf 2.
0: Genau.
1: Nee, das Outro, aber naja, egal.
0: Ach stimmt, das
1: Aber wirklich cooler Film, beide.
0: stimmt.
1: Also, wenn man mal sonntags im November einen schlechten Tag hat, sehr zu empfehlen.
0: Das stimmt. Genau, der Track stammt von Andrea Datzmann. Sie ist eine US-amerikanische Komponistin. Und ja, das Interessante ist, wenn man so ein bisschen durch die Biografien der Personen geht, dann haben alle irgendwann, es gibt Ausnahmen, manche haben auch mit Schlagzeug irgendwie es geschafft, aber viele haben mit Klavier angefangen. Andrea Datzmann mit 8. Rachel Portman hat mit 13 begonnen zu komponieren, hat auch schon in ihrer Kindheit mit verschiedenen Instrumenten angefangen. Wir werden später noch was von Dasha Downhauer hören, die einfach so ein Überflieger auch wirklich war und mit 5 angefangen hat, Klavier zu spielen und auch auf irgendwie also eine Hochbegabtenschule gegangen ist. Also ja, sehr interessant auf jeden Fall. Alle diese Künstlerinnen haben früh angefangen, sich auf jeden Fall ganz intensiv damit zu beschäftigen.
1: Nächstes.
0: Hören wir Evil Does Not Exist von Aiko hat Ishibashi hat auch einen 2024 den Asian Film Award gewonnen für diesen Track und wir haben schon Drive My Car gehört von ihr damals. Das ist wirklich auch einer meiner Lieblingslieder.
1: Auch sehr guter Film.
0: Ja. Aber
1: Ja.
0: jetzt hören wir Evil Does Not Exist.

Als nächstes kommen zwei Lieder aus dem oder der Soundtrack zu dem Film 22 Bahn, was ja auch oder was auf der Grundlage des Romans 22 Bahn jetzt im Kino lief, läuft. Und ja, der nächste Track ist Ida von Dasha Dauenhauer.

0: Und habt ihr es erkannt?
1: Das war auch ein Track von Dasha Downhauer aus der Serie Der Schwarm. War auch, ja, glaube ich, sehr gehypt und auch empfehlenswert.
0: Ja, auf jeden Fall. Auch richtig gruselig. Also ich glaube, so Joker und Schwarm wirklich. Also ich musste weggucken in manchen Szenen. Es ist einfach unglaublich gruselig. Finde ich zumindest. Ja, wir haben uns gerade entschieden, dass wir doch noch einen Track von Aiko Ishibashi spielen aus dem Album Evil Doesn't Not Exist. Habt ihr ja schon einen Track eben gehört, Feather, weil wir sie natürlich so sehr lieben. Viel Spaß.

Okay, ja, diese Tracks sind natürlich deutlich kürzer, als wir gewohnt sind sonst. Ja, der nächste Track ist The Full Monty und auch von Ann Dudley. Und genau, wir hören direkt zwei Tracks von ihr. The Full Monkey und The Lunchbox Has Landed.

0: Okay. Bevor wir The Landborger Success Landed hören, vielleicht noch so ein bisschen Infos. Also genau, wir machen ja auch immer nicht so ein Deep Dive in die Recherche, aber wir versuchen uns schon so ein bisschen zu informieren. Und was mir auf jeden Fall aufgefallen ist, dass man über, heute auf Arbeit wurde es AI genannt. Ich glaube, man ist eher AI und ChatGPT. Dass man über die, über KI, wenn man da fragt, nicht wirklich weit kommt und da wirklich keine KomponistInnen einem ausgespuckt werden und es da ziemlich dünn wird. Man muss da schon auch anders suchen. Gut, machen tut sich Altknown Wikipedia und hat auf jeden Fall eine Liste von Filmmusik-KomponistInnen, die ist gut und auch vielleicht auch erstmal ausreichend für so einen Dive in, um wirklich zu sehen, dass es da viele Flinter-Personen gibt, die Filmmusik produzieren. Wir haben es ja eingangs schon gesagt, mit irgendwie 4 nominierten Oscars und oder 4 gewonnenen Oscars ist es auf jeden Fall ja noch ein Mini-Anteil. Aber wir nehmen euch noch mal ganz kurz mit in die Geschichte. 1935, die mexikanische Komponistin Marie Greva hat zwischen 1935 und 37 Musik für 4 Kurzfilme so einer Dokumentarfilmreihe Fitzpatrick Travel Talks produziert. Damit fängt Wikipedia dann an, 1935. Und genau, dann arbeitet man sich sozusagen so durch. Da war es schwer, erstmal so Tracks zu finden. Deswegen spielen wir euch so richtig alte Filmmusik halt heute leider nicht. Wenn ihr uns die begegnet, bringen wir sie mal mit. Genau, 1949 Grace Williams, Blue Star wird, war dann die erste Filmmusik für einen abendfüllenden Spielfilm. Geht mal durch, schaut es euch mal an. Susanne Ciani hatten wir auf jeden Fall auch schon mal gespielt, 1981. The Incredible Shrinking Woman. Einige Namen sind einem bekannt, aber viele dann doch nicht. Und schlussendlich, was hört's auf mit 2024 an? Anna Dudley haben wir gehört, Rachel Portman, Hildur, Jermaine Franco, Lauren Kapmann, die 5 Komponisten, die als Solokünstlerin für einen Oscar nominiert wurden. Und lohnt sich da nochmal durchzulesen. Und Christine?
1: Dann hören wir jetzt The Lunchbox Has Landed von, weiß ich jetzt gerade gar nicht so recht.
0: Geben wir euch danach. Andrew Lane.

0: Okay. Ja, André Dudley von 1987 bis 1921, nee, wahrscheinlich gibt es auch neuere. Viele Filme hat sie mitgewirkt. Wir haben leider nicht den Track gefunden, den sie hat auch bei Mamma Mia mitgewirkt und bei Elle und bei Glam Girls, The Walker, Black Book, Perfect Creature, many, many more. Ja, aber von dort jetzt nun zum nächsten Track für heute. Christine, was ist eigentlich die Zeit? Ich bin mir gerade gar nicht so
1: Sechs.
0: sicher. 6 Minuten haben wir noch, weil der letzte Track, den wir heute spielen, den schulden wir euch noch von letztes Mal von der Folge mit Linda, wo Linda das Thema Boom Bap mitgebracht hat und wir wollten noch Boom Bap Back euch zeigen. Das hat irgendwie nicht schnell genug geklappt. Von Akua Naru. Schöne Folge mit Linda. Hört da gerne rein. Linda ist auch die Person, die uns meistens fast immer aufnimmt, auch mit in diesem Raum ist und uns die Technik einstellt. Vielen Dank an der Stelle. Und ihr sie gerade im Hintergrund gehört habt. Vielen Dank an dieser Stelle natürlich wie immer an Caution Radio und tausend Dank an Linda. Und dann genau die Zeit, die wir zusammen verbringen können. Aber jetzt, bevor wir Boom Back Back hören als letzten Track, welchen wollen wir hören? Davor noch. Weil The Next Wind wäre so gruselig. Machen wir den noch? Der ist so gut. Okay, ihr werdet ihn
1: Nein, du
0: hören.
1: hast ihn
0: Ich habe ihn
1: ausgesucht.
0: ausgesucht. Er ist sehr interessant. The Next Wind von Lucrecita Dold. Nee, machen wir nicht. Wir machen Putting Yourself Out There. Viel Spaß.

0: Hallo?
1: Hallo Christine.
0: Ja, das war dann Blush and Bloom von heute. Und die nächste Show ist dann im Dezember wieder. Vielleicht finden wir ja den ein oder anderen Weihnachtstrack für euch, um euch vorzubereiten auf die Weihnachtstage. Und ja, dann danke fürs Zuhören und danke Merle, danke Linda.
1: Christine, du musst noch ein bisschen länger reden, weil Boom Babe Back funktioniert schon wieder nicht. Es ist ein gekaufter Track. Ich habe ihn heute noch mal extra
0: Aber du
1: runtergeladen.
0: hast ihn vorhin abgespielt.
1: Ja, auf meinem Computer. Aber
0: Dann mach ihn auf deinen
1: wir
0: Computer.
1: spielen einfach Drive My Car als wirklich. Magst du nicht?
0: Doch, doch, aber.
1: Du bist nicht so
0: Naja, gut,
1: happy.
0: also mach ihn doch auf deinem Computer an.
1: Das können wir machen.
0: Oder?
1: Ja.
0: Also, wenn der dort funktioniert,
1: Da
0: dann wäre
1: hast du
0: das ja eine
1: natürlich
0: Idee.
1: recht. Das können wir auch machen.
0: Vielleicht.
1: Okay.
0: Oder wir spielen
1: Dann.
0: einen anderen. Oder wir spielen Robin, oder?
1: Nein, wir können den anmachen. Also, ihr werdet. Genau, wir spielen den noch. Wir liefern euch nach. Und verabschieden uns.
0: Ja. Tschüss.
1: Viel Spaß und wir hören uns im Dezember. Und genau, falls ihr uns kennt und falls ihr uns hört und falls ihr Flinter Christmas Musik habt, lasst es uns wissen. Viel Spaß!

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